0: Und anschließend ebenso nah an ihr rechtes Ohr heran.
1: Ja, und nun,